0: Ich will dir keinen Fisch, meine Mutter, nach jetzt herweite schaffen.
1: Ich kann mich leicht dazu verstehen.
0: Du sollst nicht an das Fenster treten und keinen sehen vor.